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1: Jo, wunderschönen guten Morgen bei meinem kurzen Warm-up. Kurz vorm Frühstücksradio, wie immer Mikrofonprobe, schauen, ob alles gut läuft. Natürlich mit volkstümlichen Stücken. Und da würde ich sagen, weiter geht's. Oder ich sage jetzt mal für alle, die wo Urlaub haben, ich wünsche euch einen super tollen Urlaub. Habt ihr ein bisschen Glück gehabt mit dem Wetter und ich hoffe, dass es nächste Woche nicht ganz so schlimm wird mit dem Regen. Oder ich sage jetzt mal heute mit dem Gewittern am Sonntag. Ja, wo kann man denn sonst ein bisschen hingehen, wenn man nicht gerade auf Balkonia ist? Ja, vielleicht in einer Gartenlaube.

So, jetzt haben wir ja gehört, wir können auf Balkonien oder in eine Kleingartenanlage oder Gartenlaube gehen. Aber wie wäre es mit einem super tollen Urlaub? Natürlich mit Flug inklusive.

So, und wo ist er mir jetzt gelandet? Natürlich auf einer einsamen Insel. Strand, der Meer und so weiter und so weiter. Es gibt aber auch noch besondere Wünsche, wo man hat, und zwar wieder Gerhard. Der hat mir geschrieben, wer doch mal wieder nach einem Instrumentalsong. Wer? Ja, warum denn nicht, lieber Gerhard? Schöne Grüße natürlich zum Bodensee. Und ihr wird sich sakrisch freuen darüber, wenn der Song gespielt wird, und zwar das Trompetenfilet von Gerhard Brass. Kompo.

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1: Ein Grüß Gottler aus dem Frankenland. Genauer, ja, der Günther am Mikrofon. Ich begleite euch die nächste Stunde mit der super tollen Playlist. Und die Gedanken am Sonntag sind dabei. Heute von Kerstin Müllmann mit dem Thema Schnapp, Schnapp. Da hören wir gleich rein, was sie da dazu erzählen kann. Was habe ich sonst noch für euch im Programm oder im Gepäck? Natürlich, das Wetter dürfen wir nicht vergessen. War ja eine super tolle Woche. Kann man sehen lassen. Mit im Gepäck natürlich ein großer Block heute mal von meiner Ulti-Kiste. Ja, ich freue mich, dass ihr eingeschaltet habt, dass ihr mit dabei seid, habe mir schnell einen frischen Kaffee geholt und ich würde sagen, jetzt kann es losgehen. Auf geht's mit den Gedanken am Sonntag.
2: Neulich hat es mich so richtig gepackt. Mit der Gartenschere habe ich schnipp schnapp die Thuja auf meinem Balkon gestutzt. Die war mal so richtig schön in Form geschnitten, aber aus der längst rausgewachsen. Dahin habe ich sie jetzt zurückgestutzt, weil es mir eben so gefällt. Oder habe ich sie damit klein gehalten, weil es für mich so einfacher ist? Manche sehen den christlichen Gott so, wie einen strengen Gärtner, der durch die Religion Menschen in eine bestimmte Form presst. Ich erlebe als Christin genau das Gegenteil. Eine große Freiheit durch meinen Glauben. Ich darf selbst entscheiden, ob ich mit Gott oder ohne ihn leben will, für seine Liebe oder ob ich sie nicht annehmen will. Gott lässt mich frei wachsen und bleibt trotzdem weiterhin in meiner Nähe. Er schenkt mir Selbstbewusstsein, meinen Wert nicht an den Messlatten dieser Welt festzumachen, sondern daran, dass er mich liebt. Wo Religion Menschen klein hält, hat sie meist wenig mit Gott zu tun. Echte Freiheit entsteht da, wo Liebe ist.
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Was hat ihr gesungen? Scheiß auf das alte Leben. Ja, ich hab mir auch einen neuen Spirit geholt diese Woche und ein bisschen Ballast abgeworfen. Wie ich hoffe doch, euch geht es gut. Moment, ja, die Wolken werden ein bisschen dunkler hier in Franken. Regen ist angesagt, es tröppelt ein bisschen vor sich hin. Aber warten wir mal ab, ein bisschen Abkühlung schadet nichts. Und draußen, ja, der Garten, die Blumen, die verlangen das Wasser, die brauchen das auf jeden Fall. Ich freue mich, dass ihr dabei seid. Und was wäre ein Leben ohne die Mädels? Also, ein Glas, ich erhebe mein Glas.

0: euch.
1: Ganz genau, Mädels auf euch. Ja, die Kinder werden sich noch freuen, die haben ja immer noch Ferien. Also in Bayern haben sie noch eine Woche dabei. Ich wünsche euch natürlich viel, viel Spaß bei euren Unternehmungen. Auch ich habe mir mal so ein paar Bilder angeschaut, urlaubsmäßig. Wo waren wir noch nicht? Wo könnten wir mal hinfahren? Naja, aber ich habe da gleich was gemerkt. Irgendwie mein Handy fängt die Spinnen an. Ja, er hat mir Vorschläge gebracht. Weltreisen. Wie ich die Preise gesehen habe, habe ich gedacht, nein, danke, da bleibe ich lieber zu Hause.

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1: Ganz genau. Normalerweise kommen immer drei Hits am Stück bei meiner Oldie-Kiste. Ich konnte mich mal dieses Mal nicht entscheiden, was für eins rausnehmen. Hab ich gedacht, gut, machen wir es. Lassen wir alle beide oder alle vier dieses Mal drin. Da würde ich jetzt sagen, vier Hits natürlich am Stück für euch.

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2: Das Mikrofon muss ich mir schon herholen, das habe ich mal ganz kurz auf die Seite geschoben. Ja, heute das Wetter in weiten Landesteilen unterschiedlich bewölkt, von der Mitte bis in den Süden sowie in den Nordwesten teils kräftige Schauer und Gewitter. Lokal natürlich mit Unwettergefahr zwischen Nordsee und Oder überwiegend trocken mit sonnigen Abschnitten. Ab dem Nachmittag auch im Westen allmähliche Wetterberuhigung, Höchstwerte zwischen 18 und 25 Grad, im Norden und Nordwesten sonst 25 bis 30 Grad, an der See etwas kühler. Abgesehen von Sturmböen bei Gewitter schwacher bis mäßiger, im Süden mitunter böig auflebender West- bis Nordwestwind. In der Nacht zum Montag im Osten und im Süden weitere Schauer und Gewitter. Also bissle aufpassen.

Jo, tanzen, tanzen, das bringt doch als sportlich ein bisschen Bewegung, schadet ans nicht, an die Gesundheit denken. Wer rastet, der rostet, heißt es ja. Heute ist auch ein besonderer Tag, ein Welt-Nichtrauchertag. 1987 ist er zum ersten Mal ausgerufen worden und ich muss sagen, jawohl, bitte denkt dran, Rauchen schadet der Gesundheit. Ich habe 2009 aufgehört und fühle mich ganz, ganz gut ohne Rauchen.

und natürlich in eurem Lieblingsradio. Die beste Musik rund um die Uhr. Rund um die Uhr heute am Sonntag. Ja, Wetter, ein bisschen kommt die Sonne raus. Na gut, schauen wir mal, was heute noch wird. Ich habe noch ein bisschen Musik für euch. Ich schenke euch natürlich heute ein besonderes Musikerlebnis.

gleich 10.58 Uhr. Meine Sendung ist, geht auf dem Schluss zu und ich habe mich heute sehr angestrengt, heute, wie sagt man da, in vollständigen Sätzen zu sprechen. Ja, heute war der Tag der vollständigen Sätze. Ich hoffe, ich habe alles richtig gemacht, war für jeden, hoffe ich, auch ein bisschen was dabei. Würde mich freuen, nächsten Sonntag wieder, gleiche Zeit, gleicher Kanal. Natürlich der Günther wie immer am Mikrofon und er sagt jetzt Tschüssle, bye bye, Servusle, schönen Sonntag.

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2: Wenn man

zu meiner Oldiebox wieder herzlich willkommen, liebe Freunde der guten alten Schlagermusik. Helmut Steinauer am Mikrofon. Und bevor wir nun einschlafen, möchte ich doch lieber noch ein paar tolle Songs loswerden. Erinnere ich da übrigens ganz gerne auch mal an Bernd Klüver. Der hat übrigens den Titel gesungen, bevor du einschläfst.

Also was letzte Nacht in Soho passiert ist, das weiß ich natürlich nicht. Aber es gibt da eine Gruppe, oder es gab eine Gruppe, Dave D. und Co., die darüber ein Lied gemacht haben. Wollen wir uns überraschen lassen? Last Night in Soho.

Manchmal geht es schnell, manchmal etwas langsamer, aber Carmela Corren hat einmal musikalisch gemeint, einmal reicht uns das Glück seine

Und nun komme ich zu Dörte. Ja, die ist uns ja sehr bekannt. Die hat ja Titel gehabt, die so sehr niedlich auf ihren Leib geschrieben waren. Und einen davon möchte ich jetzt auflegen. Es ist der Song Lass doch die alten Geschichten.

Ob die nun folgende Gruppe bei dem Händereichen mitgeholfen hat, weiß ich nicht. Aber ich weiß, dass sie gerne helfen. Und sie haben damals in den 60ern, es war schon Ende der 60er, ein Lied aufgenommen, das einfach Hilfe heißt. Und es gab auch einen Film darüber. Und der Titel natürlich Help, die Beatles.

Adam und Eva wurden damals aus dem Paradies verwiesen, weil sie gesündigt hatten. Übrigens, Paul Anka hat sich der beiden dann angenommen. Wie er es getan hat, weiß ich nicht, aber Adam und Eve ist ein toller Song.

0: Hingegen hat es ja unsere Hildegard Knef eigentlich ziemlich leicht. Ob sie es leicht gehabt hat früher, bezweifle ich, denn aller Anfang ist ja schwer. Und zur Sängerin gekürt zu werden bei dieser Stimme, na doch sehr beachtlich, aber auch, naja, sehr kultig. The Lady is a Tramp, Hildegard Knef.
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1: Wenn's ins Herz hinein regnet, ist das natürlich nicht besonders toll. Ja, Buddy Holly, könnt ihr euch an den tollen Menschen erinnern, der ja viel zu früh, übrigens bereits schon 1959 von uns gegangen ist. Er besingt für euch Raining in My Heart.

Die spätere Nancy Wood, die zuvor Renate Kern hieß, hat eigentlich als Renate Kern doch die schöneren Songs gemacht. Ich erinnere mich sehr, sehr gerne an sie. Er nahm übrigens ein anderes Mädchen und das besingt sie.

Sie war gerade 17 geworden. Ja, das war 1960. Also doch schon eine ganze Zeit lang her. Ich rede da von unserer Conny Froboess. Und einen Titel, den sie sehr erfolgreich gesungen hat, den lege ich jetzt auf. Ich bin für die Liebe nicht zu jung.

Von den Los Paraguayos erwarten wir natürlich jetzt einen Titel, der sehr groß um die Welt gegangen ist. Also man kann ihn gar nicht mehr überhören und er ist heute noch aktuell. Guantanamera.

Ja, und von der Sonne wollen wir uns weiter bescheinen lassen. Das machen übrigens dann für uns jetzt die Geschwister Leismann und besingen die goldene Sonne von Mexiko.

Er war gleich ein Star, als er mit folgendem Titel herauskam, denn ja, er lief auch gerne barfüßig, so wie Sandy Shaw. Aber ich rede hier von Harpo und seinen Movie Star.

Wacht. Könnt ihr euch an den Song erinnern? Der Mond hält seine Wacht. Ja, die Textdichter hatten schon enorm viel zu tun, auch in den frühen 50ern und 60ern, und haben Peter Alexander dieses Lied auf den Leib geschrieben.

Was kann denn schon nach dem Mond, den Peter Alexander besungen hat, überhaupt kommen? Natürlich die Träume, ist doch ganz klar, wir gehen doch in die Nacht hinein. Und da habe ich mir die Gruppe ABBA geholt zur Unterstützung. I have a dream.

Habt ihr Heimweh? Heimweh nach irgendetwas? Schön, also Heimweh ist eine Geschichte, über die man immer wieder etwas singen kann. Das tat übrigens auch Connie Francis und in Deutsch sehr erfolgreich, Hast du Heimweh?

Degrees. Ja, die kennen wir von einem Song her, der damals sehr, sehr bekannt war. Genau den lege ich natürlich jetzt auf. Es ist Dirt.

Und nun verirre ich mich mal ganz kurz in die 80er. Da gab es nämlich die Spider-Murphy-Gang. Ja, und über einen Titel habe ich damals sehr geschmunzelt, der da heißt Für die Gott Elisabeth.

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1: Legendär und absolut top und ein Welthit, den brachten uns damals die Rubettes. Ja, wir erinnern uns gerne und wir singen jetzt sicherlich alle mit Sugar.

0: Er hat Anfang der 60er, Ende der 50er schon bereits aufgenommen. Rex Gildo ist es übrigens, ja, und der Mann war ja groß im Geschäft. Erst Electrola und dann Areola und immer so weiter. Und er hat viele, viele Songs für uns gesungen. Er besingt jetzt das Ende der Liebe.
1: Im Sommer.

nun wird's ein wenig verraucht, verrucht. Ja, und der Titel, Teach Me Tiger, könnt ihr euch erinnern? Aber sicherlich nicht mehr an die Dame, die es gesungen hat. Es ist übrigens April Stevens mit Teach Me Tiger.

Sie war einmal das einfache Mädchen. Ja, sie war es wirklich in einem Kinofilm 1959. Ich rede von Caterina Valente. Und der Aufschwung dieses Films begann mit dem Song Tippidippidipso beim Calypso.

Ich möchte auch die Rolling Stones nicht vergessen, weil legendär heute noch, also lebende Legenden. Und nach dem Satisfaction hatten sie wieder einen großen Hit. Let's spend tonight together.

zwei Menschen, soweit ich mich erinnere, haben diesen Song in deutscher Sprache gesungen. 100 Mann und ein Befehl. Der eine war Freddy Quinn, die andere war Heidi Brühl. Und da wir Freddy Quinn ja schon öfter mal gehört haben, möchte ich den Titel jetzt von Heidi Brühl auflegen. 100 Mann und ein Befehl.

Und nun Country vom Feinsten. Was kann das wohl sein? Ja, ich habe mir Kenny Rogers geholt und sein legendärer Titel Ruby, Don't Take Your Love to Town. Ja, den lege ich doch jetzt auf.

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1: Roy Black ist und bleibt unvergessen, der smarte, schwarzhaarige Mann, den die Damen doch so sehr, sehr mochten. Ja, alles ist ja wohl vergänglich, aber nicht seine Lieder. Also Roy Black jetzt für euch, sag du zu mir.

Und damit gleich zum nächsten Schmusesänger. Ja, er hat ja eine Schmusestimme. Übrigens, er war ja einmal ein großer Fußballer, aber das wissen heute die wenigsten. Aber man hört auch gar nichts mehr von ihm. Es ist Julio Iglesias. Er hat in Deutsch gesungen, unter anderem natürlich, aber natürlich auch überwiegend in spanischer Sprache. Er singt für euch jetzt in Deutsch, ich schick dir eine weiße Wolke.

die Pretty Belinda, also die hübsche, die schöne Belinda, die kann nur von einem gesungen werden. In englischer Sprache meine ich jetzt. Zu Deutsch hat es Bernd Spier gemacht und im Original singt es für euch nun Chris Andrews.

Ja, und sie meint, es ist in Ordnung, belassen wir es so, mit anderen Worten, klipp und klare. Ja, ein Titel, den wir selten gehört haben, über uns mit Sicherheit schon lange nicht mehr, und der wird gesungen von Vicky Leandros.

1959 war sie ja schon bereits ein großer Star und drehte Filme am laufenden Band. So auch den Titel, Wenn das mein großer Bruder wüsste, übrigens mit dem vagabunden Fred Bertelmann. Und ich rede natürlich von Conny Frobisch. Und Wenn das mein großer Bruder wüsste, ist nicht nur der Titel vom Film, sondern auch ein Titelsong.

Ja, und die Dave Clark Five haben damals einen Titel herausgebracht, den ich doch sehr faszinierend fand von der Instrumentation. Ich mag den Song heute noch. Ihr hoffentlich auch, wenn ich jetzt für euch auflege, Glad All Over. Ja, viel Spaß dabei.

0: Herr von Anita Lindblom, der kühlen Dame oder sagen wir der Dame aus dem hohen Norden, ja aus Skandinavien natürlich, sagte man ja nach, dass sie eine tolle rauchige Stimme hat. Woher sie die hat? Vielleicht von den Cigarettes? Ja, und genau die besingt sie jetzt für uns.
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1: Die holländische Gruppe Louvre trat in den 70ern auf mit sehr, sehr tollen Songs und ihr Riesenhit You're the Greatest Lover, der ja mittlerweile schon nachgecovert wurde, ja, den muss ich jetzt unbedingt auflegen und das auf Wunsch.

Noch haben wir Samstagnachmittag, aber bald wird es natürlich auch Abend. Und da habe ich mir eine Dame dazu geholt, die über den Samstagabend etwas zu singen hat. Es ist übrigens Hanne Haller, die viel zu früh verstorben ist. Und sie besingt Samstagabend.

Ja, und den Engelbert Humperding, ich vermeide ja am liebsten immer dieses Wort Humperding, weil Engelbert reicht doch. Den habe ich auch wieder im Programm mit einem wunderschönen Song, der da heißt Portovino.

auch einen gecoverten Song von mir auflegen. Wir erinnern uns alle an 1962, an Gerhard Wendland, Tanze mit mir in den Morgen. Und den Song coverte ich. Also vielen Dank fürs Zuhören. Ich habe es sehr, sehr genossen mit euch und freue mich auf das nächste Mal. Sage Tschüss, euer

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Hallo und schönen guten Abend. Schön, dass du da bist zu deiner Love Time. Heute am 31. Mai, dem letzten Sonntag im Mai. Ein Datum, das durchaus ein bisschen wirkt wie die letzten Minuten einer Party. Die Musik läuft noch, aber irgendwo räumt schon jemand die Gläser weg. Und morgen beginnt tatsächlich der meteorologische Sommer. Ja, die Wetterleute sind pragmatische Menschen. Die warten nicht auf Sonnenstände oder komplizierte Astronomie. Die sagen einfach, 1. Juni, zack, Sommer und fertig. Das bedeutet auch, heute ist Sonntag, morgen ist Montag, eine Erkenntnis, die ungefähr so beliebt ist wie eine Wespe im Freibad. Aber keine Sorge, der Kalender hält bereits Trostpflaster bereit. Am Donnerstag ist Fronleichnam und in einigen Bundesländern winkt damit sogar ein langes Wochenende, denn viele nutzen den Freitag als sogenannten Brückentag. Andere wiederum dürfen neidisch zuschauen und so tun, als hätten sie sich freiwillig gegen die vier freien Tage entschieden. Aber egal, unabhängig davon, ob du morgen nun arbeiten musst, dich auf ein langes Wochenende freust oder einfach nur den letzten Maiabend genießen möchtest, hier bei deiner Love Time gibt es die passende Musik für einen ganz entspannten Sonntag. Mach es dir gemütlich, der Sommer, er steht praktisch schon vor der Tür. Musik von Jimmy Cliff mit einer Nummer von Johnny Nash. Der veröffentlichte den Song bereits 1972. 21 Jahre später klang er so. Jimmy Cliff, I can

Rod Stewart, längst eine Legende der Mann. Korrekt muss es im Übrigen Sir Rod Stewart heißen. Der Mann ist im vergangenen Jahr 81 geworden. Fans von Rod Stewart brauchten in der vergangenen Woche starke Nerven. Nur wenige Stunden vor Konzertbeginn hat der britische Sänger 2 geplante Auftritte kurzfristig abgesagt. Betroffen waren die Shows am Donnerstag und Freitag im Kolosseum des Caesars Palace in Las Vegas. Als Grund wurden gesundheitliche Probleme genannt. Nach Angaben eines Sprechers folgte er damit dem Rat seiner Ärzte. Die gute Nachricht, nach aktuellem Stand soll Rod Stewart bereits ab dem 2. Juni wieder auf der Bühne stehen. Seine Fans hoffen also, dass es sich nur um eine kurze Pause handelt. Wir wünschen natürlich gute Besserung. Musikalisch blicken wir nun zurück ins Jahr 1986. Dünne Stimmchen, aber Prinzessin, das klingt fast wie ein Filmtitel. Für das geneigte höhere Ohr nun Königliche Hoheit Prinzessin Stephanie von Monaco. Irresistible.

0: habe es bereits erwähnt, morgen beginnt der Sommer im Herzen, im Kopf und vielleicht sogar vor der eigenen Tür.
1: Sommer ist für mich, wenn ich draußen sitzen kann, morgens um 8:30 und in der Sonne frühstücken kann. Wenn es noch nicht zu warm ist, aber warm genug und windstill, dann ist es für mich Sommer. Oder wenn ich die Haustür auflassen kann und der Hund immer rein und rauslaufen kann, dann hat für mich der Sommer begonnen.
0: Gleich bei uns die beliebte Rubrik Live-Tracks, vorher das hier, UB40, Kingston Town.

Fast untergegangen vor lauter sommerlichen Gefühlen. Heute Vollmond. Manche Menschen schlafen bei Vollmond schlechter, andere fühlen sich besonders energiegeladen. Wissenschaftlich eindeutig belegt ist das zwar nicht, aber Gesprächsstoff liefert der Mond seit Jahrhunderten. Apropos Gesprächsstoff, Coldplay. Die britische Band begeistert weltweit Millionen Fans mit ihren Konzerten, sorgt aber immer wieder auch abseits der Musik für Schlagzeilen. Ob spektakuläre Bühnenshows, besondere Fanaktionen oder neue Projekte von Frontmann Chris Martin. Über Coldplay wird zuweilen genauso viel gesprochen wie über den Vollmond. Und damit kommen wir zur Rubrik Live-Tracks. Hier sind Coldplay, Viva la Vida und Magic.

Coldplay, wie man unschwer erkennen kann, das Ganze live, Viva la Vida und davor Magic. Und nun kommen wir zu den italienischen Momenten am Sonntagabend. Eros Ramazzotti, ihn kann man im kommenden Jahr live erleben, am 8. April in Düsseldorf, am 11. April in Hannover, am 14. April in Mannheim und am 16. April in München. Ach ja, und hier bei uns.

Die letzte Love Time im Monat Mai und die allerletzte Love Time im Frühling 2026. Denn morgen heißt es Sommeranfang, zumindest meteorologisch. 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

Hallo und schönen guten Abend. Schön, dass du da bist zu deiner Love Time heute am 31. Mai, dem letzten Sonntag im Mai. Ein Datum, das durchaus ein bisschen wirkt wie die letzten Minuten einer Party. Die Musik läuft noch, aber irgendwo räumt schon jemand die Gläser weg. Und morgen beginnt tatsächlich der meteorologische Sommer. Ja, die Wetterleute sind pragmatische Menschen. Die warten nicht auf Sonnenstände oder komplizierte Astronomie. Die sagen einfach, 1. Juni, zack, Sommer und fertig. Das bedeutet auch, heute ist Sonntag, morgen ist Montag, eine Erkenntnis, die ungefähr so beliebt ist wie eine Wespe im Freibad. Aber keine Sorge, der Kalender hält bereits Trostpflaster bereit. Am Donnerstag ist Fronleichnam und in einigen Bundesländern winkt damit sogar ein langes Wochenende, denn viele nutzen den Freitag als sogenannten Brückentag. Andere wiederum dürfen neidisch zuschauen und so tun, als hätten sie sich freiwillig gegen die 4 freien Tage entschieden. Aber egal, unabhängig davon, ob du morgen nun arbeiten musst, dich auf ein langes Wochenende freust oder einfach nur den letzten Maiabend genießen möchtest, hier bei deiner Love Time gibt es die passende Musik für einen ganz entspannten Sonntag. Mach es dir gemütlich, der Sommer, er steht praktisch schon vor der Tür. Musik von Jimmy Cliff mit einer Nummer von Johnny Nash. Der veröffentlichte den Song bereits 1972. 21 Jahre später klang er so. Jimmy Cliff, I Can See.

Rod Stewart, längst eine Legende der Mann. Korrekt muss es im Übrigen Sir Rod Stewart heißen. Der Mann ist im vergangenen Jahr 81 geworden. Fans von Rod Stewart brauchten in der vergangenen Woche starke Nerven. Nur wenige Stunden vor Konzertbeginn hat der britische Sänger 2 geplante Auftritte kurzfristig abgesagt. Betroffen waren die Shows am Donnerstag und Freitag im Kolosseum des Caesars Palace in Las Vegas. Als Grund wurden gesundheitliche Probleme genannt. Nach Angaben eines Sprechers folgte er damit dem Rat seiner Ärzte. Die gute Nachricht, nach aktuellem Stand soll Rod Stewart bereits ab dem 2. Juni wieder auf der Bühne stehen. Seine Fans hoffen also, dass es sich nur um eine kurze Pause handelt. Wir wünschen natürlich gute Besserung. Musikalisch blicken wir nun zurück ins Jahr 1986. Dünne Stimmchen, aber Prinzessin, das klingt fast wie ein Filmtitel. Für das geneigte höhere Ohr nun königliche Hoheit Prinzessin Stephanie von Monaco. Irresistible.

0: Ich habe es bereits erwähnt, morgen beginnt der Sommer im Herzen, im Kopf und vielleicht sogar vor der eigenen Tür.
1: Sommer ist für mich, wenn ich draußen sitzen kann, morgens um 8:30 und in der Sonne frühstücken kann. Wenn es noch nicht zu warm ist, aber warm genug und windstill, dann ist es für mich Sommer. Oder wenn ich die Haustür auflassen kann und der Hund immer rein und rauslaufen kann, dann hat für mich der Sommer begonnen.
0: Gleich bei uns die beliebte Rubrik Live Tracks, vorher das hier, UB40, Kingston Town.

fast untergegangen vor lauter sommerlichen Gefühlen. Heute Vollmond. Manche Menschen schlafen bei Vollmond schlechter, andere fühlen sich besonders energiegeladen. Wissenschaftlich eindeutig belegt ist das zwar nicht, aber Gesprächsstoff liefert der Mond seit Jahrhunderten. Apropos Gesprächsstoff, Coldplay. Die britische Band begeistert weltweit Millionen Fans mit ihren Konzerten, sorgt aber immer wieder auch abseits der Musik für Schlagzeilen. Ob spektakuläre Bühnenshows, besondere Fanaktionen oder neue Projekte von Frontmann Chris Martin. Über Coldplay wird zuweilen genauso viel gesprochen wie über den Vollmond. Und damit kommen wir zur Rubrik Live-Tracks. Hier sind Coldplay, Viva la Vida und Magic.

Coldplay, wie man unschwer erkennen kann, das Ganze live, Viva la Vida und davor Magic. Und nun kommen wir zu den italienischen Momenten am Sonntagabend. Eros Ramazzotti, ihn kann man im kommenden Jahr live erleben, am 8. April in Düsseldorf, am 11. April in Hannover, am 14. April in Mannheim und am 16. April in München. Ach ja, und hier bei uns.

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